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3: Ja, schönes Wochenende, entspannten Sonntag. 100 Euro gibt's jetzt hier zu gewinnen und ist wie immer netto und steuerfrei. 100 Euro gehen raus. Und wenn du weißt, was hier rauskommt, dann landet das Geld heute Nachmittag noch bei dir auf deinem Bankkonto.
4: Ein Bauer hat 17 Schafe. Alle, bis auf 9, hauen über Nacht ab. Wie viele Schafe hat der Bauer noch?
3: Ein Bauer hat 17 Schafe. Alle, bis auf 9, hauen über Nacht ab. Wie viele Schafe hat denn der Bauer noch? Ja, wer das weiß, gewinnt die 100 Euro jetzt hier live in der Show. Und das unter der 0137 90 30 200 0137 90 30 200 50 Cent aus allen deutschen Netzen. Vorher noch ein paar Regeln. Mitmachen bitte ab 18. An Minderjährige werden keine Gewinne ausgezahlt. Jeder Anruf kostet 50 Cent aus allen deutschen Netzen. Bitte darauf achten, dass nicht jeder Anruf, der Kosten produziert, auch automatisch ins Studio gelangt. Gewinnchancen im Leitungsspiel 1 zu 200.000. Parallel dazu kann die Redaktion jederzeit ausgewählte Anrufer per Zufallsprinzip direkt ins Studio durchstellen. Die Teilnahmebedingungen sind auf cashquiz.de zu finden. Dort sind dann später auch alle Lösungen und Gewinner notiert. Und ein Spiel dauert maximal bis Sendungsende. Ein Bauer hat 17 Schafe. Alle bis auf 9 hauen über Nacht ab. Wie viele Schafe hat denn der Bauer noch? Ja, wer das weiß, holt sich die 100 Euro bitte jetzt ab live hier in der Show unter der 0137 90 30 200 0137 90 30 200. Für 50 Cent aus allen deutschen Netzen mit Leitung 3 bist du live hier in der Show. Live hier in der Show ist auch der Carsten. Grüß dich, schönen Sonntagmittag.
5: Hallo, schönen Sonntag.
3: 100 Euro kann man gewinnen. Das Geld bleibt dabei, ist heute Nachmittag auf dem Konto, ne?
5: Na sicher, ist doch klar. Wie immer, wie in all den Jahren, per Echtzeitüberweisung, heute Nachmittag, auch am Sonntag, ist das Geld da.
3: Wie cool er das sagt. Na sicher, Digi. Danke, Carsten. Ja. Ein Bauer hat 17 Schafe, alle dies auf 9 hauen über Nacht ab. Wie viele Schafe hat der Bauer noch? Bitte durchgestellt mit dem Chance-Button live. Wer ist da?
6: Hallo, die Elena ist dran.
3: Was kommt raus?
6: 9 Schafe.
3: Und Gratulation, 100 Euro gewonnen. Am Telefon bleiben bitte. Ja, machen wir direkt weiter mit den nächsten 100 Euro. Was kommt denn bei dieser Quizfrage raus?
4: Felix ist 10 Jahre alt. Seine Schwester Anna ist halb so alt. Wie alt ist Anna, wenn Felix 100 Jahre alt ist?
3: Fassen wir das nochmal zusammen. Also Felix ist 10 Jahre alt. Seine Schwester Anna ist halb so alt. Wie alt ist Anna, wenn Felix 100 Jahre alt ist? Felix ist 10 Jahre alt. Seine Schwester Anna ist halb so alt. Wie alt ist Anna, wenn Felix 100 Jahre alt ist? Ja, kriegen wir hin. 0137 90 30 200 für 50 Cent aus allen deutschen Netzen. Auf jeden Fall gut zuhören bei der Frage. Hier ist sie nochmal für Sonntag.

0: monatliche 100 Euro.
1: Felix ist 10 Jahre alt. Seine Schwester Anna ist halb so alt. Wie alt ist Anna, wenn Felix 100 Jahre alt ist?
0: Ja, und wer das weiß, nimmt sich gleich mal die nächsten 100 Euro mit. Ich glaube, das ist so eine Frage, da hören viele, viele Ziffern und da schalten gleich ein paar ab. Ich glaube, da hat man eine gute Gewinnchance heute, oder?
2: Ist so ein Thema Textaufgabe aus dem früheren Matheunterricht und da habe ich auch sofort abgeschaltet.
0: Felix ist 10 Jahre alt. Seine Schwester Anna ist halb so alt. Wie alt ist Anna, wenn Felix 100 Jahre alt ist? Also Konzentration ist heutzutage einfach schon so eine Sache, ne? Von daher, wer da jetzt gut aufgepasst hat, der hat ja eine richtig gute Gewinnchance auf 100 Euro. 0137 90 30 200 50 Cent aus allen deutschen Netzen. Susanne, die war in der vorhergehenden Sendung schon mal da und sie meinte das.
3: Was ist denn deine Lösung, bitte?
4: Anna ist 50, dann logisch.
3: Nochmal, 50?
4: Ja, 50 müsste die Antwort sein.
3: Ah, Mensch, ich hätte es dir so gegönnt. Tut mir leid.
2: Oh Gott. Ich auch das Heulen, du.
0: Ja, es ist leider nicht 50, aber das ist so, erste Idee. Bei ganz vielen Menschen ist 50 Jahre. Und dabei hört man nicht ganz genau hin bei dieser Frage, leider.
2: Das wäre natürlich jetzt echt hilfreich. Bitte genau zuhören, kurz denken und dann anrufen und 200 Euro abkassieren, denn ich verdoppel.
0: Doppelter Gewinn für diese Frage. Felix ist 10 Jahre alt. Seine Schwester Anna ist halb so alt. Wie alt ist Anna, wenn Felix 100 Jahre alt ist? 0137 90 30 200. Achtung, das ist keine Scherzfrage. 0137 90 30 200. 50 Cent aus allen deutschen Netzen. Aber auch jeder im Team kommt mit dieser Frage nicht so gut klar, ne? Und das ist vielleicht Ansporn für dich gerade am Radio.
2: Unbedingt, bitte, weil ihr holt euch ja dann die 200 Euro ab.
0: Doppelter Gewinn für diese Frage. Und das Geld wird rausgehen. Wir brauchen bitte nur die richtige Lösung, die nicht 50 lautet.
1: Felix ist 10 Jahre alt. Seine Schwester Anna ist halb so alt. Wie alt ist Anna, wenn Felix 100 Jahre alt ist?
0: Also unser Gagamil hier im Team freut sich, der Spielechef, der Stefan, der freut sich bei solchen Fragen. Also bitte, mach ihm am Ende und bitte keine falsche Antwort mehr. Richtige Lösung jetzt unter der 0137 90 30 250 Cent aus allen deutschen Netzen. Es geht um den doppelten Gewinn. Mike, der meint in einer anderen Sendung das.
5: Was hast du denn raus?
6: Ja, 105 Jahre alt.
5: Hä? 105? 105 habe ich richtig verstanden. 105, ja?
7: Nee, nicht wirklich.
5: Ja. Also verstehe ich gerade überhaupt nicht. Ist leider falsch. Tut mir leid.
0: Warum denn 105? Warum denn 105? Weil, mal ganz kurz überlegen, damit wäre ja Anna dann jetzt auf einmal älter als Felix und das ergibt sich ja aus der Frage, dass es nicht sein kann.
2: Ja, das geht nur bei unserem Spielschiff. Der altert ja auch schneller. Okay, lassen wir es so stehen. Ach, Gott sei Dank. Hei. Da ist eine Glastür zwischen uns, Gott sei Dank. So, folgendes. Ich gehe auf 300 Euro für die richtige Antwort.
0: 0137 90 30 200. Hat jemand bitte eine korrekte Lösung? Es winken 300 Euro jetzt unter der 0137 90 30 200. 50 Cent aus allen deutschen Netzen. Hier nochmal die Frage bitte.
1: Felix ist 10 Jahre alt. Seine Schwester Anna ist halb so alt. Wie alt ist Anna, wenn Felix 100 Jahre alt ist?
0: Das ist keine Frage für einen Sonntagmittag. Ich hätte sie nicht ausgewählt, aber jetzt müssen wir irgendwie durch den Schlamassel. Wer weiß, was rauskommt? Wer weiß, dass es nicht 50 und nicht 105 sein kann, kommt jetzt zu uns. Boah, kannst du da nicht eine kleine Motivationsspritze für so eine Frage machen, bitte?
2: Du, das machen wir jetzt auch, weil es war ja auch gerade Monatswechsel. Insofern, da ist viel vom Konto runter. Jetzt packen wir viel aufs Konto wieder rauf, nämlich 500 Euro für die richtige Antwort.
0: 500 Euro, wer weiß Bescheid bei dieser Frage? Schnapp dir die 500 Euro und das Geld wird auf jeden Fall rausgehen. 0137 90 30 200 500 Euro. Jetzt unter der 0137 90 30 200 50 Cent aus allen deutschen Netzen. Felix ist 10 Jahre alt, seine Schwester Anna ist halb so alt. Wie alt ist Anna, wenn Felix 100 Jahre alt ist? Wir sind auf Gewinnersuche. Mitmachen bitte ab 18, an Minderjährige werden keine Gewinne ausgezahlt. Jeder Anruf kostet 50 Cent aus allen deutschen Netzen. Bitte darauf achten, dass nicht jeder Anruf, der Kosten produziert, auch automatisch ins Studio gelangt. Gewinnchancen im Leitungsspiel 1 zu 200.000. Parallel dazu kann die Redaktion jederzeit ausgewählte Anrufer per Zufallsprinzip direkt ins Studio durchstellen. Die Teilnahmebedingungen sind auf cashquiz.de zu finden. Dort sind dann später auch alle Lösungen und Gewinner notiert. Und ein Spiel dauert maximal bis Sendungsende.

0: Und immer noch auf Gewinnersuche mit der 0137 90 30 200. 0137 90 30 200. 50 Cent aus allen deutschen Netzen. So krass, auch Sandy war schon mal in der Sendung vom Carsten und meinte damals das.
1: Du hast den Überblick, was kommt raus?
2: Ich glaube 5 Jahre.
1: 5?
2: Weil ich dachte, Felix ist 10 und Anna ist halb so alt.
1: Hör noch mal ganz genau hin, das ist leider nicht richtig.
0: Also bis zur Hälfte gehört und dann...
1: Genau. Und dann gleich angerufen oder was? Ich weiß nicht mehr, wie das damals war.
0: Nicht 5, es kann nicht 5 sein. Freunde, bitte, es ist, ich möchte jetzt gerne eine andere Frage spielen. Es ist, was machen wir, Carsten?
1: Ich leg noch mal einen Huni oben drauf, 600 Euro. Und das Geld geht heute raus. Und auch diese 600 Euro sind per Echtzeitüberweisung dann heute Nachmittag schon auf dem Konto bei euch.
0: Es kann nicht 5 sein, wirklich nicht, Sandy. 0137 90 30 200. Ich weiß, in Zeiten wie diesen ist so Konzentration echt schwer, aber irgendwie müssen wir jetzt da durch. Irgendwer muss da bitte durch. 0137 90 30 200. 50 Cent aus allen deutschen Netzen. Und Sandy, bitte nicht nur bis zur Hälfte der Frage hören. Die Frage, sie lautet: Felix ist 10 Jahre alt. Seine Schwester Anna ist halb so alt. Wie alt ist Anna, wenn Felix 100 Jahre alt ist? Susanne meinte 50. Mike kam auf 105, was auch nicht sein kann. Sandy meinte 5 Jahre und das ist auch nicht richtig. Wir sind jetzt bei 600 Euro Garantiegewinn. Ist jetzt jemand da?
1: Ist noch keiner da. Ich gebe nochmal, wie du so schön gesagt hast, Konzentration dazu. Ne? Also ein Konzentrationsbonus. 750 Euro für die richtige Antwort.
0: Brauchen eigentlich noch ein bisschen Geld für die nächsten Fragen, deswegen bitte ich jetzt hier auflösen. 12.40 Uhr, wir sind auf Gewinnersuche mit der 0137 90 30 200. 0137 90 30 200. 50 Cent aus allen deutschen Netzen. Felix ist 10 Jahre alt, seine Schwester Anna ist halb so alt. Wie alt ist Anna, wenn Felix 100 Jahre alt ist? Stefan meinte in einer anderen Sendung das.
3: Was ist deine Lösung, bitte?
4: 90.
3: Ich habe so ein gutes Gefühl, aber wie man jetzt auf 90 kommt, kann ich nicht ganz nachvollziehen. Das stimmt leider überhaupt nicht.
5: Tja, nein.
0: Es ist, nein, nicht 90, aber knapp vorbei, Stefan.
5: Meine Güte, das kann nicht wahr sein.
1: Oh, komm, einen Versuch noch. Einen letzten Versuch noch. 1.000 Euro.
0: Oh, nee, echt?
1: Ein letzter Versuch noch, wirklich. 1.000 Euro.
0: Okay, kann sich... Es ist ja keine Scherzfrage oder so. Kann sich bitte jetzt jemand um 12.41 Uhr mal kurz konzentrieren, diese Frage aufzulösen? 0137 90 30 200. Es geht um 1.000 Euro. Ohne Quatsch, gibt's keinen Trick, keinen doppelten Boden. 1.000 Euro unter der 0137 90 30 200. 50 Cent aus allen deutschen Netzen. Die Frage, sie lautet immer noch:
6: Felix ist 10 Jahre alt. Seine Schwester Anna ist halb so alt. Wie alt ist Anna, wenn Felix 100 Jahre alt ist?
0: Mit Leitung 3 sofort zu uns. Es gibt jetzt 1.000 Euro zu gewinnen und vielleicht müssen wir jetzt einfach mal den Turbo aktivieren.
1: Ja, ich verdopple jetzt eure Gewinnchance. Wir wollen das jetzt loswerden, das Ding. Es ist ja auch schon wieder, meine Güte, ist ja schon bald wieder Viertel vor.
0: Ja.
1: Ganz schnell, pass auf. Die Leitung 3 bleibt bestehen, die 6 kommt dazu. Ab sofort die doppelte Gewinnleitungsanzahl, somit die doppelte Gewinnchance.
0: Es sind jetzt, liebe Freunde, auf dem Weg zu 1.000 Euro 2 Leitungen geöffnet. Doppelte Gewinnchance. 1.000 Euro am Sonntag mit dieser Nummer. Bitte nur anrufen jetzt, wer sich absolut sicher ist. 0137 90 30 200. 0137 90 30 200. 50 Cent aus allen deutschen Netzen. Felix ist 10 Jahre alt. Seine Schwester Anna ist halb so alt. Wie alt ist Anna, wenn Felix 100 Jahre alt ist? Klar, wenn du den ganzen Tag am Daddeln bist am Handy, kannst du dich für die Frage hier auch nicht mehr konzentrieren. Trotzdem bräuchten wir jetzt jemanden hier, der das Ding auflöst. Carsten, klingelt's? Ist jemand da?
1: Es ist noch keiner da. Keiner in der 3, keiner in der 6. So, jetzt wirklich nicht mehr rumdaddeln oder sonst irgendwie was machen, nebenbei Netflix gucken oder so, sondern jetzt wirklich mal volle Konzentration auf diese Frage. Und dann könnt ihr das lösen und dann holt ihr euch 1.000 Euro. So, aufgepasst. Leitung 8 kommt noch mit dazu. Dreifache Gewinnchance. Ab jetzt 3 Leitungen.
0: So, und bitte, wir möchten gern das Spiel jetzt beenden. Wir möchten gern die 1.000 Euro jetzt in diesem Augenblick raushauen. Bitte keine Minute mehr warten. Wenn du weißt, was bei dieser Quizfrage rauskommt, bitte wähle jetzt mit mir jetzt die 0137 90 30 200.

0: Stadt, damit wir die Frage jetzt auflösen können. 1000 Euro unter der 0137 90 30 200 50 Cent aus allen deutschen Netzen zur Sicherheit. Ein letztes Mal die Frage und dann du.
1: Felix ist 10 Jahre alt. Seine Schwester Anna ist halb so alt. Wie alt ist Anna, wenn Felix 100 Jahre alt ist?
0: Bitte nicht 50 sagen, das meinte Nein. Susanne, das ist falsch. Mike kam auf 105, hat damit also die Anna auf einmal älter gemacht als den Felix. Kann auch nicht sein. Sandy meinte 5 und Stefan 90 Jahre, war damit zumindest mal am nächsten dran. Wir brauchen die richtige Lösung. 1000 Euro und das Geld liegt immer noch parat.
2: Es ist so, noch ist es hier, aber es ist ganz bald bei euch, heute Nachmittag, per Echtzeitüberweisung. Ey komm, ich gebe jetzt zwei Leitungen einfach dazu, ich mache das jetzt einfach.
3: Mann, oh Mann.
2: Die 12 und die 14, ab sofort fünffache Gewinnchance. 5 Leitungen, 5 Gewinnleitungen führen zu 1000 Euro.
0: Ich würde ganz kurz die Regie bitten, ein bisschen entspannt zu bleiben. Jetzt machen die nämlich auch Druck. Wir brauchen so langsam die richtige Lösung. Und wir haben es ja gleich 12.45 Uhr. Achtung! Hat jemand eine Idee, bitte, was da rauskommt? Hat sich jemand konzentriert am Sonntag und weiß, welche Lösung hier rauskommt? Bitte jetzt diese Nummer wählen. Es sind 5 Studioleitungen geöffnet. Es ist die 0137 90 30 200 0137 90 30 200 50 Cent aus allen deutschen Netzen. Ich sehe das Problem bei dieser Frage am Sonntag. Viele am Radio denken sich, es klingt mir zu kompliziert, ist mir zu schwer, ich schalte weiter. Hört gerade überhaupt noch irgendwer diesen Sender? Also 1000 Euro oder ist es einfach zu viel?
2: Ja, das, ist vielleicht die gute Gelegenheit, denn jetzt auch wirklich dann mal ranzugehen, ans Telefon anzurufen. Wenn ihr wisst, was da rauskommt, dann jetzt anrufen. Na, weil die anderen denken sich, vielleicht ist es zu kompliziert. Dann ist das eure Chance. Ja. So, pass auf. Und damit ihr jetzt auch ganz schnell dann reinkommt, gebe ich euch die 17 und die 18 noch mit dazu. Machen wir jetzt die 7-fache Gewinnchance. 7 Gewinnleitungen. Jetzt.
0: Es sind jetzt 7 Studioleitungen geöffnet. Wir haben es, oh Gott, wir haben es jetzt nach 12.45 Uhr. Die Bitte, die richtige Lösung jetzt. 0137 90 30 200. Wer gerade vielleicht erst diesen Sender einschaltet, wir brauchen bitte irgendwen, der dieses Spiel auflöst. Es gibt 1000 Euro zu gewinnen. Und das Geld kommt auf den Cent genau. Heute Nachmittag noch auf dein Konto. 0137 90 30 200. 50 Cent aus allen deutschen Netzen. Wer weiß, was hier rauskommt.
1: Felix ist 10 Jahre alt. Seine Schwester Anna ist halb so alt. Wie alt ist Anna, wenn Felix 100 Jahre alt ist?
0: Susanne meinte 50 Jahre, das ist falsch. Und dann haben wir noch 3 weitere falsche Antworten gehört. Bitte die richtige Lösung. Und die Regie sagt dann, die Sendung wird gleich beendet. Gott, wir haben jetzt echt keine Zeit mehr. Wir brauchen die richtige Lösung noch vor Sendungsende. Carsten, bitte.
2: Komm, ich leg noch schnell die 23 mit rein. Machen wir die 8-fache Gewinnchance. 8 Leitungen führen jetzt zum Gewinn. 8 Leitungen zu 1000 Euro. Das Geld ist heute Nachmittag auf dem Konto und es wird garantiert klingeln.
0: Bitte nicht 50 und auch nicht 5 sagen. Das sind alles Antworten, die haben wir gehört. Wir brauchen dich jetzt bitte am Ende dieser Sendung. Wenn du gerade diesen Sender hörst und du weißt, was rauskommt, ich bitte dich, ruf an, löse dieses Spiel auf. Nimm dir 1000 Euro mit, jetzt hier an diesem Sonntag unter der 0137 90 30 200. Liebe Kollegen aus der Regie, ganz kurz bitte noch warten. Ganz kurz bitte 0137 90 30 200. 50 Cent aus allen deutschen Netzen. Felix ist 10 Jahre alt, seine Schwester Anna, die ist halb so alt. Also wie alt ist Anna, wenn Felix 100 Jahre alt ist? Die richtige Lösung muss jetzt kommen. Führt kein Weg dran vorbei.
2: Wir brauchen jetzt die richtige Zahl, das richtige Alter und dann habt ihr das Geld innerhalb von ein paar Stunden auf dem Konto. Und damit es jetzt passiert, in den letzten 120 Sekunden gleich, gebe ich euch 5 Leitungen auf einmal mit dazu. Jetzt anschnallen, die 27, 29, 32, 35 und 40. Jetzt auf einen Schlag die 13-fache Gewinnchance.
0: 13 Studioleitungen sind geöffnet und jetzt brauchen wir einen, bitte.
2: Jetzt passiert's.
0: SOS an dieser Stelle. SOS 0137 90 30 200. Es sind jetzt 13 Studioleitungen geöffnet. Die richtige Lösung bringt jetzt 1000 Euro in den letzten 120 Sendesekunden. Wir hören garantierten Klingeln, aber wir brauchen garantiert auch die richtige Lösung. Und dann winken 1000 Euro. Das Geld geht auf jeden Fall raus. Das Geld bleibt nicht hier im Sender. 0137 90

0: 250 Cent aus allen deutschen Netzen. Das letzte Mal für heute die Frage, bei der wir 4 falsche Antworten gehört haben. In der Vergangenheit ist es unfassbar.
1: Felix ist 10 Jahre alt. Seine Schwester Anna ist halb so alt. Wie alt ist Anna, wenn Felix 100 Jahre alt ist?
0: Gott, wir haben keine 90 Sekunden mehr, Carsten. Es müsste jetzt gerade aktuell eigentlich schon klingeln, Mann.
2: Und es wird in dieser verbleibenden Zeit auch garantiert klingeln. Das heißt, das Geld geht dann jetzt raus, weil jetzt ist die Sendung quasi zu Ende. Wir sind unter 90 Sekunden. Es wird garantiert klingeln.
0: 1000 Euro, die letzten 60 Sekunden Regie, bitte lasst uns auf Sendung. Bitte lasst uns auf Sendung. Wir haben das Versprechen abgegeben, es wird einen Gewinner geben. Unter der 0137 90 30 200. 0137 90 30 200. 50 Cent aus allen deutschen Netzen. Letzten 60 Sekunden laufen. Wer gleich unsere Stimmen im Telefon hört, legt bitte nicht auf und nimmt sich 1000 Euro mit für exakt diese Frage.
1: Felix ist 10 Jahre alt. Seine Schwester Anna ist halb so alt. Wie alt ist Anna, wenn Felix 100 Jahre alt ist?
0: 0137 90 30 200 0137 90 30 200 50 Cent aus allen deutschen Netzen. Susanne meinte mal 50, das ist verkehrt. Mike meinte 105 Jahre, auch das ist falsch. Sandy kam auf 5, das ist sowas von falsch. Oh. Mann ey. 0137 90 30 200 0137 90 30 200 50 Cent aus allen... Durchgestellt mit dem Chance-Button. Aha. Wer ist denn da? Hallo?
3: Hi, das ist Joel.
0: Ich grüße dich. Hi. Was hast du raus?
3: 95.
0: Sie ist 95
4: Jahre alt. Ja, Gott sei Dank.
0: Oh Gott. Hey, damit hast du gerade 1000 Euro gewonnen. Herzlichen Glückwunsch. Bleib bitte am Telefon. Schönen Sonntag.

Klasse, dass ihr auch heute wieder mit dabei seid. Till ist hier. Ich wünsche euch einen richtig schönen Sonntag. Und ich habe gleich die Frau für euch, die ihr ja Montag bis Freitag immer von 17.30 Uhr bis 18 Uhr bei uns hört. Nämlich natürlich Kim Wilde. Hört ihr ja jeden Nachmittag bei uns mit der Kim Wilde 80s Show. Und wir haben sie gleich mit ihrem ersten Welthit Kids in America. Außerdem eines der erfolgreichsten Duos der Popgeschichte, Hall & Oates mit Man Eater. Und jetzt Savage Garden mit Truly, Madly, Deeply. Genießt euer Wochenende.

Die Boulevardmagazine und vor allen Dingen auch die Social-Media-Plattformen sind ja im Moment voll von Promi-Fotos von der Wiesn, ja vom Münchner Oktoberfest. Und wir wollen jetzt hier im Schlaumacher mal klären, ob es denn tatsächlich ein extra besonderes Bier fürs Oktoberfest gibt. Und die Antwort ist, jawohl, das ist das sogenannte Wiesnbier. Das ist traditionell etwas kräftiger und hat auch ein bisschen mehr Alkohol als das normale Helle oder das Pilz. Das Ganze geht auf die Bayerische Brauordnung aus dem Jahr 1516 zurück. Hier wurde nämlich bestimmt, dass das Bierbrauen nur zwischen dem Tag des heiligen Michael und dem Tag des heiligen Georg erlaubt war. Das ist der Zeitraum vom 29. September bis zum 23. April. Grund war, dass in den wärmeren Monaten die Gefahr von Feuerunfällen beim Bierbrauen ganz besonders hoch war. Also musste Bier produziert werden, das länger haltbar war. Dazu brauchte man ein bisschen mehr Hopfen und etwas mehr Alkohol. Das Resultat war das sogenannte

Märzenbier. Und da das Oktoberfest immer zu Beginn der neuen Brausaison gefeiert wurde, trank man also traditionell die Reste des Märzenbieres aus. Und dieser Tradition folgt man noch heute, obwohl man natürlich sagen muss, dass das Wiesenbier von heute nicht mit dem Märzenbier von damals zu vergleichen ist.

Der zweite Kader, der hat seine Sache bisher richtig gut gemacht, oder? Und Fußball Deutschland ist natürlich sehr gespannt, wie das heute Abend ausgeht. Zum Abschluss der zweiwöchigen Nations League Phase spielt die deutsche Nationalmannschaft heute Abend in Griechenland. Und da war doch was? Stimmt. Heute vor genau einer Woche, da gab es die bittere 0:1 Niederlage für das Team von Jürgen Klopp. Heute also die Chance auf Revanche. Nicht mehr mit dabei ist Serge Gnabry vom FC Bayern. Der war am Donnerstag gegen Serbien ja noch Kapitän, der ist jetzt aber abgereist. Voraussichtlich wird Florian Wirtz vom FC Liverpool die Binde übernehmen. Anpfiff heute Abend ist 20.45 Uhr und das Spiel läuft natürlich auch im Free TV und zwar bei den Kollegen von RTL.

0: Also wünschen wir uns also einfach mal den zweiten Länderspielsieg in Folge. Viel Spaß beim Fußball heute.
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Die Nummer feiert im nächsten Jahr 40. Geburtstag, war 1987 ja auch auf dem legendären Album Kick mit drauf, Need You Tonight von INXS. Und die Band, die hat am Anfang ihrer Karriere ja so ein bisschen für Verwirrung gesorgt, ne, als sie aus Australien auch nach Europa und nach Amerika rüberkam und dann auf einmal sehr, sehr erfolgreich wurden. Und viele wussten gar nicht, wie spricht man das eigentlich aus, ne? Denn die Band wird ja INXS geschrieben. Und viele haben dann Inks oder sowas draus gemacht. Aber dann sprach sich's doch relativ schnell rum, ne, dass das INXS richtig heißt. Schönen Sonntag. Nostalgie ist hier, nur die größten Songs. Wir haben gleich eine der Bands, die von den Lesern vom legendären Rolling Stone Magazine in die Top 10 der besten Bands aller Zeiten gewählt worden sind. Nämlich U2 mit Sunday Bloody Sunday gibt's direkt nach Dr. Hook. When you're in love with a beautiful woman. Genießt euer Wochenende. Ja.

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1: Nach dem Sonntagsbraten gönnt ihr euch vielleicht einfach ein Tässchen Kaffee und lümmelt euch ein bisschen auf die Couch. Und wir natürlich, wir spielen nur die größten Songs für euch, für euren Sonntagnachmittag. Belinda Carlisle ist auf dem Weg. Circle im

Außerdem geht's in die 90er zum Urban Cookie Collective. The Key, The Secret gibt's gleich nach einer der ganz großen deutschen Bands der 80er. Hier sind Alphaville und Big in Japan. Ich bin Till, genießt euer Wochenende. Toll, dass ihr bei uns seid.

Eine der ganz großen Stimmen der 80er, die wunderbare Belinda Carlisle und Circle in the Sand, hier bei Nostalgie, nur die größten Songs. Wenn ihr schon mal ein Konzert von Bruce Springsteen und seiner legendären E Street Band gesehen habt, dann wisst ihr, ne, die Jungs, die können nach wie vor noch rund 3 Stunden plus spielen, das ist alles gar kein Problem. Und es werden bei einem Springsteen-Konzert natürlich nicht immer nur die ganz großen Hits gespielt. Also die Setlist, die ist, wenn man ihn nicht so richtig gut kennt, teilweise ein bisschen überraschend. Aber eine Nummer, die ist eigentlich immer mit dabei, meistens im Zugabenteil, nämlich Dancing in the Dark vom legendären Album Born in the USA. Und das spielen wir gleich für euch. Also hier gleich Boss Time bei Nostalgie, davor noch die Backstreet Boys, Quit.

0: Wenn ihr Fans von Konzertfilmen seid, dann solltet ihr euch jetzt in der nächsten Woche am Mittwoch nicht allzu viel vornehmen, denn am 7. Oktober, da läuft Queen live in Budapest in ganz vielen Kinos. Ja, im Juli 1986, also vor 40 Jahren, da haben Queen ihr legendäres Konzert im Stadion von Budapest gespielt und das gilt wirklich als Meilenstein. Es war der erste Stadion-Gig einer westlichen Rockband im damaligen Ostblock und Queen, die haben wirklich geliefert. Sie haben nahezu alle ihre Welthits gespielt. Bohemian Rhapsody, We Will Rock You, We Are The Champions, Under Pressure, A Kind Of Magic und noch viele, viele mehr. Und dieses Filmmaterial, das wurde aufwendig restauriert und der Film, der ist wirklich für jeden Musikfan ein absolutes Muss. Und übrigens, Ende des Monats, da erscheint Queen Budapest auch als Vinyl, CD oder Blu-ray Edition. Und ich glaube, auch das gehört dann irgendwie in den Plattenschrank.
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das eine, aber Erfolg bestätigen, das sagen ja viele, ist eigentlich viel, viel schwieriger. Und das ist so ein Paradebeispiel dafür. Ne? 1984, da veröffentlichten Aha ja das legendäre Take on Me. Und das war dann zwar so ein bisschen im zweiten Anlauf, aber das war dann ein absoluter Welthit, ne? Und Aha und vor allen Dingen der Sänger Morten Harket war der neue Stern am Pophimmel. Aber dann sollte irgendwann die zweite Single veröffentlicht werden, ne? Und das musste natürlich eine erfolgreiche Single sein. Und da hat man sich damals für diese Nummer entschieden, die wir gerade gehört haben. The Sun Always Shines on TV. Und die hat natürlich den großen Erfolg von Take On Me dann bestätigt. Wir wünschen euch einen richtig schönen Sonntag. Nostalgie ist hier, nur die größten Songs. J-Lo ist auf dem Weg zu euch. Und zwar If You Had My Love gibt es direkt nach einer Riesennummer aus den 80ern. Das ist eins der vielen, vielen Wanted Wonder. Hier sind Fairground Attraction und Perfect. Schönes Wochenende.

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Ihr genießt euren Sonntagnachmittag und wir spielen hier bei Nostalgie natürlich auch heute für euch nur die größten Songs, mehr 80er und die besten 90er. Wir haben gleich eine der ganz, ganz großen Stimmen der Popmusik, Whitney Houston mit ihrem legendären One Moment in Time. Wir haben eine Hitmaschine aus den 80ern für euch, nämlich die Eurythmics mit Here Comes the Rain Again und jetzt eine der großartigsten Bands aller Zeiten, nämlich Genesis mit No Son of Mine. Also ihr seht, die großen Megastars der Pop- und Rockmusik geben sich bei uns die Klinke in die Hand. Ich bin Till, toll, dass ihr dabei seid. Schönen Sonntag.

mit ihrem legendären Olympiasong, ne, für die Olympischen Spiele 1988 in Südkorea in Seoul. One Moment in Time. Die Nummer ist übrigens von einem anderen Weltstar geschrieben worden, und zwar von Orbit Hammond. Das ist der mit It Never Rains in Southern California. Ne? Der hat diese Nummer geschrieben. Euch einen richtig schönen Sonntagnachmittag. Ganz egal, ob ihr auf der Couch schlümmelt, einfach ein bisschen tolle Musik hier bei Nostalgie, nur die größten Songs hört, oder ob ihr vielleicht mit der ganzen Familie unterwegs seid, ne, und uns einfach über DAB Plus im Auto oder halt eben über die App auf dem Handy hört. Toll, dass ihr mit dabei seid. Wir haben gleich den unvergessenen Joe Cocker für euch. You Can Leave Your Hat On. Und jetzt kommen die Jungs von der Partyfraktion. Hier sind Kool & The Gang und Ladies Night bei Nostalgie. Nur die größten Songs.

0: Heute ist Sonntag, der 4. Oktober und wenn ihr heute Geburtstag habt, dann seid ihr in wirklich sehr, sehr prominenter Gesellschaft. Geburtstagsgrüße gehen raus nach Hollywood. Eine tolle Schauspielerin hat heute Geburtstag. Sie spielte in der Rocky Horror Picture Show, bei Thelma & Louise oder auch in Die Hexen von Eastwick. Und für Dead Man Walking, sein letzter Gang, hat sie vor 30 Jahren den Oscar bekommen. Die Rede ist natürlich von der großartigen Susan Sarandon. Sie wird heute 80 Jahre alt. Der Schauspieler, den wir jetzt meinen, der hat sogar zwei Oscars auf dem Kamin stehen und er durfte den Filmbösewicht schlechthin spielen, nämlich Ernst Stavro Blofeld, Gegenspieler und Erzfeind von James Bond. Und die Rede ist hier natürlich vom großartigen Christoph Waltz. Er wird heute runde 70 Jahre und übrigens Inglourious Basterds vom Starregisseur Quentin Tarantino, natürlich mit Christoph Waltz in einer seiner Oscar-Rollen, der läuft heute Abend bei den Kollegen von Pro7. Und dann sagen wir noch Happy Birthday an einen großartigen Sänger, vor allen Dingen der 90er. Er begann seine Karriere als Background-Sänger bei Gloria Estefan, aber er hatte schnell natürlich auch seine eigenen Hits, wie den hier zum Beispiel. Just Another Day. Das ist natürlich John Secada und der wird heute 65. Happy Birthday natürlich an alle Geburtstagskinder des Tages. Toll, dass ihr euren Ehrentag mit uns verbringt.
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Riesennummer von Britney Spears, Lucky, hier bei Nostalgie, nur die größten Songs und wir haben es euch ja versprochen, ne? 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Und wir spielen ihn übrigens gleich für euch. Stevie Wonder ist auf dem Weg. Isn't She Lovely? Gibt's direkt nach Bryan Adams. Hier ist Summer of 69 bei Nostalgie. Nur die größten Songs. Schönen Sonntag.

Es ist die Zeit zum Relaxen. Euch einen richtig schönen Sonntagnachmittag. Toll, dass ihr auch heute wieder mit dabei seid. Und wir haben gleich eine Mega-Ballade für euch. Order of Love von Air Supply. Außerdem gibt's einmal in die 90er eine Riesennummer von No Doubt. Don't Speak gibt's alles nach Michael Sambello aus den 80ern. Und Maniac. Ich bin Till, wünsche euch einen schönen Sonntag.

Nummer ist eigentlich eine Blaupause für die Kuschelrock-CDs, oder? Die kamen ja Ende der 80er raus und irgendwie jeder hatte so ein Ding im Schrank. Ganz egal, ob man vielleicht auch Heavy Metal oder Punkrock gehört hat, aber an den Kuschelrock-CDs oder Kassetten kam keiner vorbei. Ich habe gerade nochmal nachgeschaut. Air Supply mit All Out of Love, allerdings tatsächlich erst auf der Kuschelrock Nummer 7 drauf, aber trotzdem natürlich eine absolute Megaballade. Schönen Sonntagnachmittag, Nostalgie ist hier, nur die größten Songs. Wir spielen gleich die große Tracy Chapman für euch mit Fast Car. Davor sind Destiny's Child am Start mit richtig coolen Beats. Hier ist No, No, No.

gibt es heute den zweiten Länderspielsieg in Folge für den neuen Bundestrainer Jürgen Klopp. Ja, eine Sache kann man sagen, ne? Der zweite Kader, der hat seine Sache bisher richtig gut gemacht. Hat ja am Donnerstag gegen Serbien ein tolles Spiel gespielt und mit 2:0 gewonnen. Heute Abend geht's nach Griechenland. Und da war doch was. Stimmt, heute vor genau einer Woche, da gab es die bittere 0:1 Niederlage im zweiten Nations League Spiel unter dem neuen Bundestrainer Jürgen Klopp. Also heute auf jeden Fall die Chance auf Revanche. Nicht mehr mit dabei ist Serge Gnabry vom FC Bayern. Der war ja am Donnerstag noch Kapitän, aber der ist jetzt erstmal abgereist. Voraussichtlich wird Florian Wirtz vom FC Liverpool die Binde übernehmen. Anpfiff heute Abend ist 20:45 Uhr.

0: 19:45 Uhr. Und natürlich läuft das Spiel der deutschen Nationalmannschaft im Free TV. Und zwar die Kollegen von RTL übertragen live.
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wird auch heute noch auf nahezu jedem Depeche Mode Konzert gespielt. Just Can't Get Enough, einer der absoluten Megasongs der ganz frühen 80er. Geschrieben hat Just Can't Get Enough übrigens noch Vince Clarke. Ne? Der war ja auch bei Depeche Mode, ist dann aber relativ früh ausgestiegen und hat danach dann mit Alison Moyet zusammen Yazoo und ein bisschen später mit Andy Bell dann zusammen Erasure gegründet. Aber die Nummer von Depeche Mode, die hat der große Vince Clarke noch geschrieben. Schönen Sonntagnachmittag. Nostalgie ist hier nur die größten Songs. Gleich geht's in die 90er. Mark mit One to Make Her Happy. Und das hier, das sind Roxette. Listen to your heart. Toll, dass ihr dabei seid. Schönen Sonntag.

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2: Ja, heute ist schon wieder vorbei. Letzter Tag von der Wiesn, dem Münchner Oktoberfest. Und dem Schlaumacher erklären wir gleich, warum es denn zum Oktoberfest immer ein ganz besonderes Bier gibt. Davor haben wir unter anderem

eben noch die große Laura Branigan für euch mit Self Control, einer der ganz großen Megasongs der 80er. Und jetzt gibt's Britpop vom allerfeinsten, Oasis mit ihrer Hymne. Hier ist Wonderwall. Ich bin Till, schönen Sonntag.

Die Boulevardmagazine und vor allen Dingen auch die Social-Media-Plattformen sind ja im Moment voll von Promi-Fotos von der Wiesn, ja vom Münchner Oktoberfest. Und wir wollen jetzt hier im Schlaumacher mal klären, ob es denn tatsächlich ein extra besonderes Bier fürs Oktoberfest gibt. Und die Antwort ist, jawohl, das ist das sogenannte Wiesnbier. Das ist traditionell etwas kräftiger und hat auch ein bisschen mehr Alkohol als das normale Helle oder das Pilz. Das Ganze geht auf die Bayerische Brauordnung aus dem Jahr 1516 zurück. Hier wurde nämlich bestimmt, dass das Bierbrauen nur zwischen dem Tag des heiligen Michael und dem Tag des heiligen Georg erlaubt war. Das ist der Zeitraum vom 29. September bis zum 23. April. Grund war, dass in den wärmeren Monaten die Gefahr von Feuerunfällen beim Bierbrauen ganz besonders hoch war. Also musste Bier produziert werden, das länger haltbar war. Dazu brauchte man ein bisschen mehr Hopfen und etwas mehr Alkohol. Das Resultat war das sogenannte Märzenbier. Und da das Oktoberfest immer zu Beginn der neuen Brausaison gefeiert wurde, trank man also traditionell die Reste des Märzenbieres aus. Und dieser Tradition folgt man noch heute, obwohl man natürlich sagen muss, dass das Wiesnbier von heute nicht mit dem Märzenbier von damals zu vergleichen ist.

bin mir sehr, sehr sicher, wenn ihr eine Liste schreiben solltet mit den Bands, die ihr unbedingt mal live sehen möchtet, dann würden da ganz, ganz viele Queen draufschreiben. Und ihr könnt die Magie von Queen live auf jeden Fall erleben in der nächsten Woche. Und zwar am Mittwoch in ganz vielen Kinos läuft ab dem 7. Oktober Queen live in Budapest.

0: Ja, vor 40 Jahren, im Juli 1986, da haben Queen ihr legendäres Konzert im Stadion von Budapest gespielt. Und das gilt wirklich als ein absoluter Rock-Meilenstein. Und es war tatsächlich der erste Stadion-Gig einer westlichen Rockband im damaligen Ostblock. Und Queen haben natürlich all ihre Welthits gespielt. Ne? Bohemian Rhapsody, Under Pressure, A Kind of Magic, We Are the Champions, We Will Rock You und noch viele, viele mehr. Und dieses Filmmaterial von damals, das wurde jetzt aufwendig restauriert. Und dieser Film, das kann man wirklich so sagen, ist ein Muss für jeden Musikfan. Und übrigens, Ende des Monats erscheint dann Queen Budapest auch noch als Vinyl-CD oder Blu-ray Edition. Ja, ist vielleicht auch eine tolle Idee jetzt schon mal für Weihnachten. Auch das ist ja nicht mehr so lange hin, oder?
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Das ist und bleibt einfach eine Gänsehautnummer. Candle in the Wind von Elton John. Ein Song, der wirklich auf ganz, ganz vielen Ebenen Musikgeschichte geschrieben hat. Gilt ja bei uns in Deutschland als bestverkaufte Single aller Zeiten mit über 4,5 Millionen Exemplare. Ursprünglich in den 70er Jahren für Marilyn Monroe geschrieben, aber als Lady Di dann 1997 ums Leben kam, wurde der Text nochmal für sie umgedichtet. Absoluter Megasong. Wir wünschen euch einen richtig schönen Sonntagnachmittag. Nostalgie ist hier nur die größten Songs. Wir haben gleich noch das Traumpaar der späten 70er und frühen 80er für euch aus Greece. John Travolta, Olivia Newton-John, Summer Nights. Und jetzt können wir gemeinschaftlich ausrasten. Ihr könnt ja schon mal die Luftgitarre durchstimmen. Hier sind Van Halen mit Jump. Ich bin Till, wünsche euch mit uns noch einen richtig schönen Sonntagabend. 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